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3: Ja, guten Morgen, liebe Zuhörer, und herzlich willkommen zur deutschsprachigen Sendung hier bei Radio 4EB. Ihre Marianne heißt Sie herzlich willkommen. Ja, und guten Morgen, Wolfgang.
4: Ja, guten Morgen, Marianne, und good morning, dear listeners. 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

0: Die Bilderbuchkarriere. Bei einer Bilderbuchkarriere geht es in der Regel immer aufwärts. Aber nicht immer muss sie so perfekt sein, wie sie scheint. Ein sehr gutes Abitur, ein Betriebswirtschaftslehre-Studium, 3 Praktika, ein halbes Jahr im Ausland. Dann der erste Job. Nach einem Jahr kommt die Beförderung zur Teamchefin und dann zur Abteilungsleiterin. Was für eine Bilderbuchkarriere, sagen die Kolleginnen und Kollegen. Das bedeutet, dass die Karriere so gut gelaufen ist wie die Geschichten in Bilderbüchern für Kleinkinder. Es gab scheinbar keine Probleme, keine Krisen und keine Rückschläge. Doch eine Bilderbuchkarriere scheint meist nur so perfekt. Auch die perfekte Schülerin vergisst mal die Hausaufgaben, auch die perfekte Studentin schreibt mal eine schlechte Klausur und auch die perfekte Mitarbeiterin hat mal einen schlechten Tag. Kurz, Bilderbuchkarrieren sind meist nicht so perfekt, wie sie scheinen. Bei Bilderbuchfamilien sollte man übrigens noch vorsichtiger sein. Die gibt es nämlich meist wirklich nur im Bilderbuch.
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Die Beziehungskiste. Komplizierte Beziehungskisten will niemand gern haben. Viel schöner sind Kartons, die mit Liebe gefüllt sind. Mara und Tim stecken in einer schwierigen Beziehungskiste. Das heißt nicht, dass die beiden sich in eine viel zu kleine Holzkiste quetschen müssen, sondern dass sie Probleme miteinander haben. Beziehungskiste ist eine umgangssprachliche und negativ besetzte Bezeichnung für Partnerschaft. Was für eine komplizierte Beziehungskiste, könnten zum Beispiel Maras Freundinnen sagen. Oder Tims Kumpel könnten vorschlagen, sieh zu, dass du aus dieser Beziehungskiste rauskommst. Manche Menschen haben aber auch Beziehungskisten im wörtlichen Sinne. Sie bewahren kleine Erinnerungen an schöne Momente in einem Karton auf. Liebesbriefe, Kinokarten vom ersten Date oder getrocknete Blumen, die ihnen ihr Partner geschenkt hat. So können sie sich an die schönen Seiten ihrer Liebe erinnern, auch wenn die

0: Die Bettgeschichte. Was haben eine gute Nachtgeschichte und eine Bettgeschichte gemeinsam? Nichts. Der Unterschied könnte größer nicht sein. Bettgeschichte. Das Wort, das klingt erstmal harmlos. Eine Geschichte im Bett. Ist eine Bettgeschichte also so etwas wie eine gute Nachtgeschichte? Im Gegenteil. Eine gute Nachtgeschichte beruhigt und ist im besten Falle sogar einschläfernd. Eine Bettgeschichte ist aufregend und hält eher vom Schlafen ab. Bei einer Bettgeschichte geht es nämlich vor allem um Sex.
1: Ach, das mit Ole ist nur eine Bettgeschichte, sagt Anne.
0: Damit meint sie, Ole und ich haben keine Beziehung. Wir treffen uns ab und zu und haben Spaß miteinander.
1: Ob aus den beiden mehr werden kann?
0: Vielleicht an dem Tag, wenn sie nebeneinander liegen, sich gegenseitig gute Nachtgeschichten erzählen und einschlafen.

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2: Die Baumschule. Eine Baumschule ist eine Schule der besonderen Art. Statt Lehrerinnen und Lehrern sowie Klassenarbeiten gibt es dort jede Menge frische Luft. In einem Klassenraum sitzen Schülerinnen und Schüler in Reihen neben und hintereinander. In einer Baumschule ist das ein bisschen ähnlich. Nur stehen dort in Reihen neben und hintereinander Bäume und andere Gehölze. Denn eine Schule ist eine große Fläche, Bäume herangezüchtet werden. In der Fachsprache heißt das Aufschneiden. Sinngemäß bedeutet das viel wie, dass die kleinen Sätze im Boden Wurzeln bilden müssen. Sie stehen in der Baumschule dann lange, bis sie groß und stark genug sind, um verkauft zu werden. Wenn sie die Schule verlassen haben, sie in Parks, im Wald, auf Obstplantagen oder, wenn sie Pech haben, am Rand einer Autobahn gepflanzt. Ihre Schulzeit hat dann, im Vergleich zu der normaler Schülerinnen und Schüler, sehr, sehr lange gedauert. Und am Ende bekommen sie auch kein Abschlusszeugnis.

Die Bauchlandung. Sie ist schmerzhaft, aber nicht endgültig, denn wer eine Bauchlandung macht, kann trotzdem wieder auf die Beine kommen. Das Wort Bauchlandung erklärt sich eigentlich von selbst. Jemand oder etwas landet auf dem Bauch, fällt also auf den weicheren vorderen Teil unterhalb der Rippen. So kann beispielsweise ein Fußballspieler eine Bauchlandung machen, wenn es stark geregnet hat und der Rasen rutschig ist. Ob er bzw. sein Verein eine Bauchlandung macht, hängt davon ab, wie gut die Mannschaft spielt. Denn im übertragenen Sinn bedeutet Bauchlandung auch Misserfolg. Ursprünglich kommt der Begriff aus der Fliegersprache. Wenn ein Flugzeug auf der Unterseite, also auf dem Bauch der Maschine landet, ohne dass das Fahrwerk ausgefahren wurde, macht es eine Bauchlandung. Ob Bauchlandung oder Sturz, beides kann passieren. Wichtig ist nur, dass man wieder hochkommt.

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1: Die Binsenweisheit. Große Weisheit ist nicht leicht und schnell zu erlangen. Eine Binsenweisheit zu lernen, das schafft fast jeder. Wer tagelang nichts trinkt, bekommt bald sehr großen Durst. Das ist eine Binsenweisheit. Wer mehr Geld ausgibt, als er hat, wird schnell arm. Noch eine Binsenweisheit. Allgemein bekannte oder selbstverständliche Informationen werden auch als Binse oder Binsenwahrheit bezeichnet. Binse ist ein anderes Wort für Schilfrohr, eine Pflanze, die an Seeufern und am Rand von Flüssen wächst. Sie sieht ein bisschen so aus wie sehr hohes Gras. Weil Binsen oft ganz glatt, gerade und gleichförmig wachsen, haben sie keine Knoten. Der Begriff Binsenweisheit geht zurück auf eine lateinische Redewendung, die übersetzt heißt »Knoten an der Binse suchen«. Sinngemäß bedeutet es, dass man sich unnötig Mühe macht, etwas zu erklären, was jeder weiß. Also Menschen, die Binsenweisheiten mitteilen, gab es auch in der Vergangenheit schon.
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1: Die Bananenflanke. Bananen sind nicht nur gesund, sondern auch bei Fußballern ziemlich beliebt. Und das liegt vor allem an der krummen Form. Auf die Frage, warum ist die Banane krumm, hört man oft Antworten wie, na wenn sie gerade wäre, wäre sie keine Banane mehr. Das ist natürlich keine Begründung, aber es sagt trotzdem viel über die Banane aus. Sie ist krumm oder besser gebogen und genau deshalb hat sie der Bananenflanke ihren Namen gegeben. Eine Flanke ist im Fußball ein hoher Schuss, der von der Seite vor das gegnerische Tor geschossen wird. Die Bananenflanke hat eine besonders gekrümmte Flugbahn. Zunächst sieht es so aus, als ob der Ball bis kurz vor das Tor fliegt. Dann dreht er jedoch etwas ab. Der Torwart erkennt das meist erst spät. Ein gegnerischer Spieler hat so die Möglichkeit, den Ball mit dem Kopf ins Tor zu stoßen. Warum der Ball so krumm fliegt, hat rein physikalische Gründe. Aber der Verzehr einer Banane vor dem Spiel hat vielleicht dem einen oder anderen Spieler schon die bekannte kleine Menge Glück beim Torschuss gebracht.

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Backpfeife. Backpfeifen sind schmerzhaft und erniedrigend. Es gibt nur eine Situation, in der sie eine gute Idee sind. Mit Schwung saust die flache Hand auf die Wange des Gegenübers. Es klatscht. Autsch! Auf der Wange bilden sich rote Striemen. Das war eine Backpfeife. Mit Backen oder Kochen hat diese Art von Schlag nichts zu tun. Backe ist einfach ein anderes Wort für Wange. Und was hat es mit Pfeifen auf sich? Eine sprachgeschichtliche Erklärung ist nicht bekannt. Doch jeder, der schon mal eine heftige Backpfeife bekommen hat, kann bestätigen, das saust und pfeift ganz schön im Kopf. Und außer dass es weh tut, ist es auch sehr erniedrigend, ins Gesicht geschlagen zu werden. Es gibt nur eine einzige Situation, in der eine Backpfeife gerechtfertigt und sogar gut ist. Wenn ein Mensch ohnmächtig ist, kann ein leichter Schlag auf die Wange ihn wieder zur Besinnung bringen.

Die Bleiwüste. Der Weg durch die Wüste bis zur nächsten Oase kann unerträglich lang werden. Ähnlich ist es bei der Bleiwüste. Nur ist die Oase dort ein Bild. Wer sich ohne ausreichende Trinkvorräte in die Wüste wagt, kann es kaum erwarten, endlich die nächste Wasserquelle zu erreichen. Manche Wasserquelle, die einem erscheint, ist allerdings bloß eine Fata Morgana, ein Trugbild. Denn schaut man genau hin, sieht man wieder bloß den immer gleichen Wüstensand. So kann es einem auch in der Bleiwüste gehen, einem monotonen, langen Text ohne Bilder oder Absätze und Zwischenüberschriften. Der Text kommt einem gleich noch länger vor, weil jegliche Abwechslung fehlt. Der Begriff Bleiwüste kommt aus der Sprache der Drucker, aus einer Zeit, in der die Buchstaben jeder Zeitung und jedes Buchs noch per Hand aus einzelnen Buchstaben zusammengestellt werden mussten. Diese Buchstaben bestanden aus dem Metall Blei. Eine Seite ohne Bilder ist also eine Wüste aus Blei. Egal, wohin man auch schaut, man sieht nur schwarze Buchstaben. Einziger Lichtblick in der Bleiwüste, wenn man endlich ein Bild entdeckt, ist es garantiert keine Fata Morgana.

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1: Die Blindverkostung. Wer Wein oder Bier mag, wird an der Blindverkostung seine Freude haben. Dabei sieht er zwar nichts, doch dafür schmeckt er umso besser. Das Auge isst mit, sagt man. Das heißt, das Aussehen des Essens beeinflusst, ob es uns schmeckt oder nicht. Bei der Blindverkostung will man das vermeiden. Hier isst oder trinkt man blind, ohne etwas zu sehen. Mit geschlossenen Augen kann man sich nämlich dann nur auf den einen menschlichen Sinn konzentrieren, den Geschmackssinn. Ein weiterer Vorteil der Blindverkostung ist, dass man nicht weiß, von wem das Lebensmittel stammt, das man probiert. Denn auch dieses Wissen beeinflusst jede Person. Der teure Wein aus dem Weinladen schmeckt bestimmt besser als der preiswerte aus dem Supermarkt, denkt man. Bei der Blindverkostung lässt man sich von so etwas nicht beeinflussen. Hier zählt nur der Geschmack. Die Blindverkostung gibt es vor allem bei Weinsorten, aber auch bei Bieren oder Käse. Das Urteil über das Produkt soll so objektiv wie möglich sein. Im besten Fall lautet es natürlich köstlich.

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1: Das ist alles für heute, liebe Zuhörer. Ich hoffe, es hat Ihnen gefallen. Bis zum nächsten Mal, Ihr Wolfgang Kreuzer. Tschüss, eine schöne Woche. Bye-bye.

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